5:56，刚刚听到的歌曲来自 Matsuka Gakaru、哦、希望不要念错那个原住民语、哦、这个应该是Matsuka 应该是台湾族，如果没有记错的话，好，我等一下再来确认一下，应该是台湾族语、哦、好的。5:56，那今天呢在国五的部分，因为连假的关系哦，那周一嘛，所以北上的部分本来就会有比较拥塞的车潮。刚话务员也有跟我们说明了、哦、在这个国五主线呢跟在头城的入口匝道是有一些排队的车流的。那目前北上雪隧的平均速度43公里，宜兰往头城方向只有20公里而已哦，所以这个匝道的移控恐怕还要持续一段时间，请驾驶朋友们依照我们的灯号来行驶。任何的道路情形告诉我们警广 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